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1: 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Der Blick auf die Wiederhaut, so man mal tappt, nur weil es bleibt drischen. 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Das sind viele Wolken im Himmel, es sind aber auch schöne Abklärungen möglich. Morgen geht es ähnlich weiter, am Nachmittag aber kann es aufhängen, lokal zu rennen. An dem Wiedermix gilt auch für die ganze Woche. 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
1: 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Der Blick auf Wieder bleibt haut drischen. 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Mal können noch teilweise Abklärungen gehen. Temperaturen klammen die Mitte Schnitt über 20 Grad. Morgen geht es ähnlich weiter. Am Nachmittag noch gegen Drohwind kann es aber auch leichten Regen gehen. Am Wieder-Menü gilt dann noch für die ganz neue Woche. Also zeitweise Regen, Wolken und Sonne. An Temperaturen, die nicht über 20 Grad klammen.
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1: 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Der Blick auf die Wieder bleibt rischen, mir das bedeckt hau, doch wenn die Sonne schon mal weise kann kommen, der Mittag gibt maximal 20 Grad erwärt. 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
2: 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Mein Name ist Lux Bader, das sind ich. An dieser Show schwätze ich mal über all die Momente, die nicht so gut laufen. Ich werde verlieren und scheitern. Und ich, ja, schon ein MVT hier bei mir. 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Bonjour.
3: Moin.
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3: 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Je pense très honnêtement que dans la réalité, on peut parler de trauma. Et c'est un sentiment que beaucoup de Libanais ont pu ressentir à ce moment-là. Et donc lui, il est dans quelque chose qui relève de la nécessité de se rattacher peut-être à des toutes petites choses qui sont réelles. Après, vous dites qu'il n'y a pas de poésie. Il y a quand même ce besoin pour lui... Je lui ai inventé un désir d'amour et de tendresse quand même. De temps en temps, il se souvient de sa femme. Il ne cesse de dire qu'il ne va pas parler d'elle, mais au final, il parle d'elle. Et puis, c'est une relation qu'on devine avoir été plutôt douce et tendre. Et puis, il rêve de sa voisine aussi. C'est un désir peut-être plus sexualisé, ce qu'il ressent pour sa jeune voisine. Mais il y a quand même des moments de poésie, parce que sinon, je crois qu'on aurait été dans un moment d'étouffement total. Et je ne voulais pas ça. Je pense que même dans les moments les plus sombres, dans les épisodes les plus ténébreux de l'histoire, il y a quand même à rechercher des moments de respiration.
4: 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Oui, mes cuisses, rotules, pieds et mes orteils. 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Si j'avais pas été dans la cage d'escalier, j'y serais passée. Je revenais de mon épicerie, je suis montée à pied. Si j'avais pris l'ascenseur, j'y serais passée. La petite vieille du troisième, le mur lui est tombé dessus. Les morts dans le silence qui a déboulé après le bruit. Si j'étais rentrée une minute plus tôt, j'y serais passée. Comme elle a vécu, les mortes, la petite vieille du troisième. Je l'entendais jamais, je connais pas le son de sa voix. La petite fille du cinquième, le morceau de vitre, il lui a coupé la carotide. Si j'étais rentrée une minute plus tard, j'y serais passée. Ses parents, à la petite fille, j'ai entendu le hurlement. Long, hystérique.

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1: 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Wieder haut um Sonntag, es bleibt frische, mit sind aber viel Wolken um Himmel. Die Sonne kann sich aber auch ernst auf Weise kommen. Temperaturen können bis 20 Grad erreichen. Morgen geht es ähnlich weiter, auch wenn du am Nachmittag aber auch nach Matrin zu rechnen hast. 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
1: 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An nach Meteo, bei den Temperaturen zwischen 17 und 20 Grad bleibt es heute den ganzen Tag an noch nur die Verdrischen. 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
1: 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Jeder Mal soll ähnlich wie Haut, also eine Mischung zwischen Sonne und Wolken, das bei Temperaturen rund um 20 Grad. 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
2: 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Ich werde verlieren und scheitern. 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